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Bevor ich das nächste Gedicht erzähle, da will ich eigentlich nur noch was vier lesen. Das ist eigentlich so ein bisschen wie eine Weltpremiere heute. Ich habe das vorige Woche aufgeschnappt und habe das ein bisschen aufgeschrieben. Das ist nämlich ein Frühlingspentalog. Wisst ihr, was ein Pentalog ist? Ein Pentalog, ganz einfach erklärt, wenn sich einer mit sich selber unterhält, ist es ein Monolog, bei zwei ist es ein Dialog. Wenn es am dann fünf ist, dann heißt es Pentalog. Jawohl. Frühlingspentalog. Müsst euch folgende Szene vorstellen. Ich sag, das habe ich selber erlaubt. Am Stammtisch fünf Personen sitzen da dran und tun so will die Sonne genießen, der ersten Sonnenstrahlen und unterhalten sich nur. Und es spricht der Erste, ach, wie schön ist doch der Frühling. Da kann ich wieder rausgehen in meinen Garten. Da habe ich meine Ruhe von meiner Frau. Da kann ich die Sonnenstrahlen genießen. Und da kann ich endlich wieder meine Kartoffeln abpflanzen. Da spricht der Zweite, hängt so sein Bauchbild über den Tisch. Also Kartoffeln abpflanzen, ich tue die Kartoffeln stecken. Der Dritte spricht, also bei mir waren Kartoffeln gesetzt. Der Vierte spricht, wie er nun das Biertlös so aussetzt, spricht er, ich tue die Kartoffeln legen. Da bäumt sich der Fünfte auf und spricht, also bei mir waren die Kartoffeln gekauft. Also will ich, wie gesagt, das eigentliche Gedicht verlassen, wo ich denke, es passt da gut zum Geburtstag heute. Gisel, zu deinem 17. 16. Oh. Ja, und da holt unser Heimatdichter Anton Günther, in Holland hätte er vielleicht von Günther Hessen oder so, weiß ich nicht, hat einmal ein Gedicht geschrieben, ein wunderbares, wie ich meine. Das Gedicht heißt, so die jeder sei freit. Es kommt da eine Strophe vom Geburtstag oder von der Festlichkeit mit drinnen vier. Und was vielleicht einmal nachlesen will, auf der Seite 195 geht's los, auf der 196, der Herz nahrt's auf. Und jetzt fange ich ganz einfach mal an mit den anderen Kindern sein Gedicht. 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So, ich drauf, jetzt kommt deine Strophe, Giesel, von deinem Geburtstag. 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
1: Im Studio Christiane Hampe. Schönen guten Morgen. Zum Ende der Nobelpreiswoche wird heute bekannt gegeben, wer den Friedensnobelpreis bekommt. Als Favoriten werden unter anderem Papst Leo, der Internationale Strafgerichtshof oder die Hilfsorganisation Save the Children gehandelt. Letztes Jahr war die venezolanische Oppositionsführerin Machado ausgezeichnet worden. Sie hatte ihren Friedensnobelpreis dann symbolisch an US-Präsident Trump weitergegeben. Der gehört auch dieses Jahr zu den Nominierten, hat aber wohl keine Chancen. Linke, Grüne und SPD in Berlin wollen heute weiter über eine mögliche gemeinsame Regierung sprechen. Gestern hatten sich die drei Parteien auf Regeln für den Umgang mit Antisemitismus geeinigt und so die Sondierungsgespräche erst möglich gemacht. Die jüdische Gemeinde in Berlin bleibt skeptisch. Deren Vorsitzender Gideon Joffe sagte in der ARD:
2: Was auf jeden Fall folgen müsste, ist eine Mitgliederbefragung der Berliner Linken. Erst wenn die Mehrheit der Partei diesen Positionen zustimmt, dann besteht die Grundlage für eine eventuelle weitere Gesprächsrunde.
1: Nach den tödlichen Schüssen auf zwei Behördenmitarbeiter in der Oberpfalz ist der mutmaßliche Schütze festgenommen worden. Spezialkräfte überwältigten den 60-Jährigen, der sich in seinem Haus verschanzt hatte. Die tödlichen Schüsse waren bei einer Waffenkontrolle gefallen. Die Rentenreform lässt wohl länger auf sich warten als geplant. Kanzler Merz geht in der Bild davon aus, dass sie bis zum Frühling steht. Ursprünglich sollte alles bis Jahresende durch sein. Vor allem bei der sogenannten Rente mit 63 gibt es noch Streit innerhalb der Regierung. Nach den anhaltenden Schülerprotesten in Frankreich will die Regierung jetzt 3000 Vertretungslehrer organisieren. Das hat der französische Bildungsminister angekündigt. Allein gestern gingen landesweit mehr als 70.000 Menschen auf die Straße, um für bessere Lernbedingungen zu demonstrieren. Die XXL-Länderspielpause ist vorbei. Heute geht die Bundesliga wieder los. Zum Start des 5. Spieltags ist gleich Tabellenführer Borussia Dortmund gefordert. Gegen Bremen will der BVB seine Siegesserie fortsetzen. Los geht's um 20.30 Uhr.
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3: Mit KI-Support. Viele Wolken und Regen gibt es heute. Nur im Süden bleibt es lange trocken und freundlich. Später lässt der Regen im Nordwesten nach, dann kommen eher mal Schauer runter, ab und zu ist auch ein Gewitter dabei. Dazu liegen die Höchstwerte bei 10 bis 18 Grad, an der Küste und in den Bergen wird's stürmisch. Morgen dann Sonne und Wolken, meist trocken, maximal 19 Grad.

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0: 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Der Kleine sagt nicht mehr. Es ziegelt vorwärts. Wo wir oben waren in Hammer unter Wiesenthal, sticht bei uns im Abteil im Mo-Ei, da hat eine Nuss, kann ich euch sagen. Also das war schon keine Nuss mehr, das war schon ein glühender Erdäppel. 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
1: So, große Ehre. Nun möchten wir euch allen natürlich erst einmal erklären, wo wir zwei eigentlich herkommen. Also wir kommen ja nur aus der Haupt- und Weltstadt Thum im Erzgebirge. Werden nicht umsonst die heimliche Hauptstadt des Erzgebirges genannt. Ist halt leider bloß so heimlich, dass es kaum jemand weiß. Jedenfalls war es einmal in Thum vor, ich war damals noch ein ziemlich junger Kerl. Es wird nur maximal 60 Jahre gewesen sein. Da war nur ein Thum auf dem Markt, eine Bühne aufgebaut. Es standen einige junge Musiker drauf. Und die haben gesungen und gesungen und gesungen. Und auf einmal hat es einen nach dem anderen von den Musikern von der Bühne runter. Bum, bum, bum, die waren tot, die taten keinen Zucker mehr machen. Und wisst ihr aber, warum die gestorben sei? Die sei verdurscht. Ja. Dankeschön. Stell's mal her. So, als nächstes möchte ich ein kleines Lied singen. Natürlich von einem Hammeddichter. Traurigerweise gestern sei Todestag. Er hat ein wunderbares Lied vor fast 100 Jahren geschrieben. Ja, prophetenhaft hat er die Zukunft vorausgeahnt. Und während wir das Lied von der neuen Mode singen, könnt ihr für euch selber müssen ausmachen, was ist, bis jetzt alles so eingetragen ist. Und wenn der Akronal bereit wäre, hätte ich singen. Machen wir los, Martin.
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Und die ist sonst eh all, was zu sagen gibt. Also hab ich mir ihren Mann gefragt, was mit der los wäre. Und da hat nun angefangen, sein ganzes großes, schweres Herz vor mir auszuschütten. Die Frau war nämlich beim Doktor gewesen und musste erst mit 3 Stunden anstehen, denn jetzt im Frühling lassen sich auch noch andere Leute eine Grippe einfallen. Als sie dann dran war, hat er sie kurz untersucht und dann mit einer Backel Tabletten wieder heimgeschickt. Daheim hat der Nachbar sie natürlich gefragt, nu, was ist denn nun los mit dir? Naja, ich weiß auch nicht, das Surisch. Nu, der Doktor muss doch was gesagt haben. Na, ein bisschen was hat er schon gesagt. Na, was hat er denn nun gesagt? Moment, ich hätte ein Porzellansyndrom. Ein Porzellansyndrom? Was soll denn das nun wieder sein? Weiß ich doch nicht. Na gut, dann Doktor schnapp ich mir mal. Und so kam's, dass er am nächsten Tag Beine angerufen hat. Und fragt, was ist denn nun das Porzellansyndrom? Und der Doktor meint, ich wollt's ihrer Frau nicht so direkt sagen. Aber Porzellansyndrom heißt, ihre Frau hat nicht mehr alle Tassen im Schrank.

Das ist ein so ein Ding mit allen Kirmes her. Naja, wo das letzte Mal bei mir, wir haben auch Hammerstaffer verwandt, ja. Wo die bei mir in Dolm zur Kirmes waren, da haben sie gefressen. Ich kann euch sagen, die haben nein geschafft, haben die. Oh, ich hab mir wohl schon gesagt, ach, früher war es auf der Kirmes noch ganz schön, da konnte man viel essen, hä? Da gab's Erdäppelkuchen, Streiselkuchen, Zuckerkuchen, Zimtkuchen, Gusskuchen, Äppelkuchen, Pflaumenkuchen. Da kam so der Berg auf den Tisch und da konnte man sich den Bauch vollsacken. So war's doch, hä? Jetzt, das Geschmand, was es jetzt gibt, die Buttercreme-Torte, Eierschecke, kalten Hund und weiß der Teufel, was es da alles gibt, hä? Ja. Weißt du was? Ich sag zur Frau, hast drauf, deinen billigen Kuchen, wo sie uns nicht schlacht wird, dann essen wir selber. Und das gute Gefratz kam am Besuch, müssen sie Zeit speien, gießen geschwind wieder. Ja. Na, die Hammerstaffer, die haben gefressen, kann ich euch sagen. Ich sag zu meinem Mädchen, das wissen, wenn wir nächstes Jahr auf der Hammerstaffer kommen, gießen, dann kannst du da aber mal ein gutes tun, dann kannst du da aber mal neu schaffen. Und die Kinder, die lassen sich das nicht zweimal sagen. Die hat gegessen. Bis es meiner Frau zu dumm war. Und ihr kennt doch, wenn ihr wisst es doch ganz genau, wenn die Kinder nicht richtig parieren und man sitzt so gegenüber, dann tut man so unter den Tisch so traten, so gungsen. Und das hat meine Frau auch mit meinem Mädchen gemacht, wo es so viel war, so getraten. Aha, dachte sie, aha, doch, mein Mädchen, ist aber noch nicht genug. Noch ein Stück Haar geholt und die Futterei, die ging wieder. Bis mir es zu dumm war, habe ich gleich mit alle beiden Füßen übergetraten. Da hat sie ein wenig gucken, da hat den Kuchen hinlegen, da hat das wegschieben und sagt, Vater, mach mit mir, was du willst, mein Holm, trat mir den Fiss weg, ich kann nicht mehr.

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Brusertal von der Gungeleit. Die haben allerdings auch keine Zeit, ein Instrument zu lernen. Die machen sich das einfacher und die sei ganz leicht zu erkennen. Und dann Knick, dann die meistens im linken Unterarm haben. Wenn man die auf der Straße trifft, da kommen die immer mit dem linken Arm so angewinkelt und da drauf steht dann immer das Kastel. 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

Stellen Sie sich vor, unsere lieben guten Männer, jede Woche Stammtisch, was ist das Thema? Frauen. Na, sagt der Otto zum Paul, was reizt dich noch an deiner Frau? Sagt er, wenn du mich so fragst, steht das zweite Wort. Wie sieht's denn bei dir zu Hause aus? Ja, oft sagt er, wenn ich so mit undulierten Gang heimkomme, kurze Verwut. Sagt er, kannst du froh sein, meine lässt mich hungern. Willi, wie ist die Lache? Naja, er sagt, ihr wisst, ich habe die zweite Frau. Attraktiv, schönes Weib. Aber sie hat einen verdammten Fehler. Die treibt sich in Kneipen rum. Ach Gott, sagt er, deine Frau, dringend? Nee, sagt er, die sucht mich. Ist der Egon da? Den könnt ihr abschreiben. Der kommt nicht mehr. Der hat jetzt ein Verhältnis mit einer Krankenschwester. Mein Gott, sagt er, oh, du, ist der doof. Warum nimmt der nicht eine Gesunde? Ach, sag mal, was rennst denn du laufend naus? Das macht ihn ganz nervös. Moment, sagt er, ich passe auf meinen Mantel auf. Menschenskind, sagt er, du wirst doch nicht annehmen, dass hier was gestohlen wird. Meiner hängt ja auch draußen. Nee, sagt er, deiner ist schon weg. Alter Junge, vorige Woche Klassentreffen gehabt, wie war's? Naja, sagt er, so ein Klassentreffen. So lala, alles alte Gesichter, lauter neue Zähne. Ich seh dich jetzt immer in der Stadt, alter Freund. Ich hab dich gerufen, du hörst nicht, du guckst dich nicht um. Hier in Beutel, da in Beutel, Rucksack auf dem Rücken. Was machst denn du den ganzen Tag? Ach, aber ich bin den ganzen Tag unterwegs. Ich renne von Supermarkt zu Supermarkt. Meine Frau, die sehe ich am Tag höchstens mal eine Stunde. Ach Gott, sagt der andere, das tut mir aber leid. Sagt er, wieso denn? Die Stunde vergeht doch auch.

So, jedenfalls möchte ich euch auch noch eine kleine Geschichte erzählen. Ich habe vorhin mit der Preußen angefangen. Möchte damit so aufhören. Jedenfalls müsst ihr euch vorstellen, es fährt der Zug von Berlin nach Krems, also praktisch von der Not ins Elend. Im Abteil sitzen 4 Personen, ein Erzgebirger, ein Preis, eine 18-Jährige und ihre Mutter. Der Zug fährt durch den Tunnel, es war dunkel drin, ist ganz klar. Auf einmal hört man das Geräusch von einem Kuss und von einer Backpfeife. Oh. Was waren denn nur die einzelnen Personen denken? Ist eine ganz einfache Sache. Die 18-Jährige denkt, einer von deinen Beten, der Arztgebirger, der Preis, die wollten mich knutschen, haben meine Mutter erwischt und die hat ein paar gescheuert. Die Mutter denkt, einer von deinen Beten, der Arztgebirger, der Preis, die wollten meine Tochter knutschen, die hat sich das nicht gefallen lassen, ein kleines paar zurückgewinkt. Sehr viele Zugfahrer, ja, ich merke schon. Der Preuße denkt, oh, der Arztgebirger, der alte Sauhund, da wollte nur die 18-Jährige knutschen, die dachte, ich bies und hat mir ein paar gescheuert. Tja, und was denkt unser Freund, der Arztgebirger? Das ist ganz einfach, der denkt, im nächsten Tunnel machst du noch einmal und hast dem Preußen noch einen Honor.

Ich meine, man muss es nicht so übertreiben, wie unser Nachbar, der Richard. Da kam gestern wieder besoffen heim. Und du singt da gar so laut. Wir hören das jedes Mal ihm im Nachbarhaus. Bloß seine gute Lene, also die ist mit der Sauferei überhaupt nicht einverstanden. Die hat einen Ärger, als sie nie wiederkommen hört. Da hat sie sich in ihrem Bett aufgerichtet, wie so eine Weihnachtskerze. Sie hat ein Hennei gestemmt. Dann kommt ja der Richard zur Kammer dir nei und sucht seine Zimmerlinde im Bett sitzen. Ha, so der Mutter. Mutter, du brauchst heute überhaupt nichts zu sagen. Mutter, ich hab heute so eine große Neuigkeit für dich. Ja, und mal ehrlich, wenn wir Weibsen was von einer Neuigkeit hören. Du Mutter, meine doch, ich hab eine ganz große Neuigkeit. Mutter, unsere Kammer, die dreht sich. Also das hat der Lene ganz und gar den Spruch verschlungen. Die hat sich nein in ihr Bett gelegt, die hat kein Wort gesucht. Auf einmal gab's ein Krach. Der Lene springt auf im Bett, liegt der Richard vorm Schrank. Das hat sie nicht, du ehrfälliger, besoffener Dingrich, was machst du vorm Schrank? Siste, sagt er, und das weiß ich auch nicht. Die Kammer, die hat sich gedreht und gedreht.

als mein Bett vorbeikomme ist. Da hab ich ein Olaf genommen, bin losgesprungen. Aber da muss es schon wieder vorbei gewesen sein. Nun ist die Lena raus aus dem Bett. Hat den Dingerich aufgehoben. Nun durfte ich ein wenig ausgezogen und neigefrockt in sein Bett. Nun wollte sie gerade wieder rüber in ihrs. Pläget er auf einmal, du Mutter, jetzt wird's mir aber so ganz ehfällig schlacht. Mutter, hol mir noch mal einen Armer. Und die Lene ist losgesaust in die Küche, hat einen Armer geholt, hat ihn hingestellt. Du Mutter, meine, der Richard, du, ich hab in der Zwischenzeit imdisponiert. Bringst mir ein paar frische Unterhosen.

0: Machen wir mal einen kleinen Rasen auf dem Fischelpark. Ja, wisst ihr, das sind auch mal ein paar alte Leute, die sind mit der Schwebebahn auf dem Fischelpark gefahren. Und wo das so über die Dinger drüber wegging, dann tut nicht die alte Mama, da macht das ein wenig im Bauch krabbeln. Dann mal wieder runterwachen. Und dann sagt die noch so, ey Gott, August, was wird denn nicht bloß, wenn das Ding mal runterfällt?
1: Sagt der Mom, brauchst du keine Angst zu haben, das Vorgeld kriegst du bestimmt wieder.

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1: Im Studio Christiane Hampe. Schönen guten Tag. Zum ersten Mal soll es bundesweit die gleichen verbindlichen Vorgaben für Kitas geben. Das entsprechende Gesetz ist heute zum ersten Mal Thema im Bundestag. Jana Klonikowski mit den Einzelheiten.
2: Kitas sind ja eigentlich Ländersache. Das neue Gesetz soll nun aber eben deutschlandweit einheitliche Mindestvorgaben schaffen. Vorgesehen sind da auch verpflichtende Tests für alle Vierjährigen. Da geht es darum, wie gut die Kinder Deutsch können, welche sozialen Fähigkeiten sie haben und wie weit sie motorisch sind. Gibt es da Defizite, sollen die Kinder dann gezielt gefördert werden.
1: Linke, Grüne und SPD in Berlin wollen heute weiter über eine mögliche gemeinsame Regierung sprechen. Gestern hatten sich die drei Parteien auf Regeln für den Umgang mit Antisemitismus geeinigt und so die Sondierungsgespräche erst möglich gemacht. Ob es aber zu Rot-Grün-Rot in Berlin kommt, ist noch unklar. Steffen Krach von der SPD sagte bei Welt TV heute Morgen:
3: Die meisten Wahlkampfversprechen der Linken werden nicht umsetzbar sein. Und das werden wir in den nächsten Tagen sehen. Wir werden schon 2027, 2028 kürzen müssen, weil das Geld fehlt. Und das wird wehtun, denn viele Wahlversprechen von den Linken werden dadurch nicht umsetzbar sein.
1: Wer bekommt in diesem Jahr den Friedensnobelpreis? Zu den Favoriten zählen Papst Leo oder auch der Internationale Strafgerichtshof. Heute wird bekannt gegeben, wer die Auszeichnung erhält. Fast 300 Kandidaten und Organisationen stehen auf der Liste. In der Oberpfalz ist eine Waffenkontrolle komplett eskaliert. Zwei Behördenmitarbeiter sind gestern bei einem Hausbesuch erschossen worden. Der Verdächtige hatte sich anschließend in seinem Haus verschanzt. Spezialkräfte konnten ihn in der Nacht überwältigen. Nach den anhaltenden Schülerprotesten in Frankreich will die Regierung jetzt 3000 Vertretungslehrer organisieren. Das hat der französische Bildungsminister angekündigt. Allein gestern gingen landesweit mehr als 70.000 Menschen auf die Straße, um für bessere Lernbedingungen zu demonstrieren.
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4: Mit KI-Support. Viele Wolken und Regen gibt es gerade in vielen Ecken. Nur im Süden und Südosten zeigt sich länger die Sonne. Später lässt der Regen im Nordwesten nach und dann kommen eher Schauer, vereinzelt ist auch mal ein Gewitter drin, dazu werden es 10 bis 16 Grad. Morgen meist Sonne und Wolken und oft trocken, an der Küste wieder öfter Schauer, maximal 19 Grad.

So, liebe Freunde der Nacht. Es war nämlich einmal so, das habe ich mir so gehört, mal gelesen, also es war wirklich eine wahre Anekdote. Ich weiß nicht, wie lange willst du noch machen als praktizierende Ärztin? Nee, hier, er war's, ich nicht. Ich hätte mir sowas nicht erlauben. Dürfte ich dich noch mal brauchen? Ja, ich habe das nicht gesagt. Ich weiß auch nicht, wie lange Ärzte so machen in der Regel. Also, und außerhalb der Regel, wie auch immer. Also. Jedenfalls, es gibt, wir haben gesagt, Allgemeinmediziner A. Wo sei es aussässig, der Allgemeinmediziner? Gonsdorf, gut. Also doch, in der ländlichen Gegend kann man sagen. Hut ab, fein, dass er sowas macht für uns. Ja, naja, es fallen ja immer mehr Ärzte auf dem Land, hieß es ja jetzt. Ja. Jedenfalls war es einmal vor längerer Zeit, da hat auch ein Gynäkologe seinen Job verloren, seine Art verloren. Und er hat leider keine Anstellung mehr gefunden. Selbstständig machen wollte er sich nicht. Da hat er vom Arbeitsamt eine Imschulung gekriegt. Und er ist in eine Kfz-Mechaniker-Imschulungsklasse mit neu gekommen. Ich weiß nicht, wie viel gerade gelernt haben, 1, 2, 3, keine Ahnung. Jedenfalls kam irgendwann mal der Abschlussprüfung raus. Und die haben nur alle dasselbe Thema gekriegt. Die mussten den Motor auseinanderbauen und wieder zusammenbauen. Prinzipiell haben sie alle bestanden. Und dann wurden sie ausgezählt. Also das Maximalste waren eigentlich 100 Punkte. Da mussten die alle so rauf. Der eigentlich beste Arbeit hatte, der hatte 95 Punkte. Und dann ganz speziell ausgezählt wurde der Gynäkologe mit 110 Punkten. Und da fragen die anderen zwei eine Sorge mal. Also zum Prüfer sagten sie das. So, wie kann ich da 10 Punkte machen, wie das Maximum? Wir haben doch nur alle die Motorblöcke auseinandergenommen und wieder zusammengebaut. Ging doch bei allen. Ja, spricht er, aber da hat es doch einen Auspuff gemacht.

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Ich weiß nicht, ob ihr die Beobachtung gemacht habt. Sie vor Weihnachten, sie vor Silvester, da ging er auch den Manzen endlich wieder mit zum Haarschneider. Wo sie vor 12, 14 Jahren es Mode geworden ist, dass sich die Gungeleiter Haar haben nicht mehr schneiden lassen, haben sich die Alten drüber aufgeregt. Heute müsst ihr mal die Alten oder die Mittelalten angucken. Der Dachboden ist entrümpelt. Aber unter den Hut und über den Hemdkragen kommen die Haarbotzen erst so rausgequollen. Und vorne vor den Uhren sieht es auch aus, als hätten sie hiem und drüben ein Fiederler Hai aufgesteckt. Kaum es da so ein paar Wir veribeln nehmen, dass, wenn überhaupt immer so ein Dingerisch wieder zum Haarschneiden kommt, er alles versucht, um bei deinem Geschäft rauszuholen, was nach rauszuholen geht. Oft ist ja der Herrensalon Halla. Du kannst noch links gucken, das Kind keine Kunde. Du kannst noch rechts gucken, das Kind keine Kunde. Endlich, von hinten bringt sein Auge dreht. Ach, der Herr Nachbar ist auch wieder mal da. Nicht leg auf, Nachbar, wie ich mich frei, dass ich euch wieder mal hole. Bei so einem Kunden tut ein richtiges Haarschneiderherz lachen. Obwohl unter uns gesagt, aus so einer versauten Runge ist überhaupt nichts zu machen. Also, Herr Nachbar, wie schneiden wir heute? Machen wir rund, machen wir Fassung, machen wir glatt, nehmen wir einen Scheitel in der Mitte, der Quar oder auf der Seite. Wie meinen Sie, Nachbar? Hier links hinter dem Ohr. Na ja, gut, machen wir, Nachbar, machen wir nur. Ihr habt ja hier so ein komisches Werbele. Und es gibt dann immer ein bisschen ein Gezwerbele. Aber so übel, das lässt sich stoppen. Und durch was? Und durch das? Durch Bergenblatttroppen. Der Kampfer, Spiritus Essenz, trinkt tief in die Wurzeln. Das Hormonpräparat vermengt's, vorbei ist es Sturzeln. Und beim Massieren, Galle, du spüren sie jeden Nerv. Die Tropfen haben Schärf, damische Schärf. Ganz gleich beim Hinterkopf, an der Schläfe und an die Stirn. Die Tropfen gehen tief, die gehen tief, die gehen bis nein ins Gehirn. Die machen geschniegelt, gebiegelt, ne tappischsten Nischel. Und das Gerischel, Nachbar, riecht nach mal das Gerischel. Nachbar, wenn ihr aber mal wirken wollt bei einem Weib, zahlt Tropfen auf den Kopf. 20 Tropfen auf dem Leib, das riecht raffiniert, wenn man transpariert. Da habt ihr Avancen, da kriegt ihr Chancen, der größte Tagesel, da ist nimmer zu stoppen. Und durch was? Durch das, durch Bergenblatttroppen. Bergenblatt, p, p, p. Überhaupt, Nachbar, p, euer Haar ist es so ruppig, p, so struppig. Und die ganze Kopfhaut ist es so schuppig. Also mich geht's ja nicht an. Ich will ja gar nicht sagen. Aber ich möchte sagen, dieses Haupt wird eine Kopfwäsche verdrohen. Ein Eischaumbad, das macht das Haar geschmeidig. Das macht zu wach, zu flammelig, zu seidig. Also wie ist es, Nachbar, waschen wir? Waschen wir, gut, traten wir Feder. Das haben wir ums Denken, das gibt kein Gemäder. Guckt an, Nachbar, der Schaum, hartes Wasser wird wach. Und nun kommt in die Schüssel, kommt, seid nicht so fach. Ihr tut euch ja wie ein Gümpferle zieren. Und nur abspielen, abdrehen, eifrottieren und eimassieren. Eimassieren und abfrottieren ist bei einer Kopfwäsche das A und das O. Von hinten nach vorne und von vorne nach hinten wieder nur. Das schafft offene Kopfhaut, das gibt weite Bohren. Das erweckt alte Gefühle, die schon längst waren verloren. Und dass die Genickfalten sich glätten. Salben, schmieren, ölen, fetten. Die Salbe ist mild, die enthält Hammelmehlis. Der Schlagersänger Michaelis, der mochte das Eigesalb auch. Ich weiß es für seine ersten Frau. Inzwischen ist der Lumisch dreimal geschieden. Aber seine erste Frau sagt, mit Hammamelis war mein Michaelis immer zufrieden. Immer zufrieden. So, und nun kommt der Clou. Du wirst staunen, mein Lieber. Jetzt kommt Haarfestiger da drüber. Scheint morgens die Sonne, das Haar wird nicht stumpf. Drascht's rings oder schneit's, es klappt nicht am Rumpf. Ist Sturm, ist Orkan, Tornado, Taifun oder sonst was für ein Gesocks. Das Haar hält, wie es ist, das bleibt wie Ochs. So, und nun wird geschnitten, von rechts nach links und von links nach rechts und etwas geföhnt, der Grundhaarton etwas nachgetönt. Unsere Arbeit verlohnt sich, guckt mal, Stirnenlöckchen und Hinterhauptroll, die machen dein Nischel schon richtig voll. Am Ende werden noch die Haare aus der Nuss und aus den Uhren rausgeschnitten. Tja, und was hätten wir nur noch zu bieten? Ach ja, Koteletts sind wir nicht ausrasiert. Ein richtiges Kotelett, nett und adrett, das Gesicht in der Brett erst richtig verziert.
Auch zum Scheiß geschnitten. Keine Panik, Nachbar, keine Panik. Es kommt Getrasch, hier Blutz, hier Blutz. Aber Momento, Momento. Ein Eder Tupfer, da tut's, tak, tak, tak, tak. Gleich wieder schließen. Und nur alles noch einmal mit einem Schluss Spray übergießen. Der Spray ist der Kosmetik, ihr letzter Schrei. Der Duft macht Hass, die kälteste Frau. Wenn die sowas riecht, die wird zum Wemp. Da kocht's im BH, da kocht's in der Stremp. Da bebert das Herz, die sucht keinen Mucks. Die ist berauscht, die ist fertig, die schnuppert Deluxe. Deluxe ist der Kosmetik, ihr letzter Hauch. Ich darf nichts davon schwärmen. Ich krieg gleich vor Aufregung die Gänsehaut quer über den Bauch. So, und noch einmal am Schluss die Tröpfle verwischen, zart über das Haupt drüber hinweg gestrichen, im Genick etwas grob gepenselt gebärscht. Das Kaproletenköpp, das der Kopf von einem färscht. Nachbar, wenn ich euch nicht kenne, det, ich steht euch verwechseln mit dem französischen Schauspieler Jean Marais. Und nun der Preis, Nachbar, Nachbar, jetzt kommt der Preis. Waschen, gekämmt, massiert, geschnitten, geföhnt, rasiert, gedämpft, gedöhnt, gebürstet, gebogen, gesprüht mit 5 verschiedenen Drogen, gefettet, geklettet, die Wunde getupft, die Haare aus Nase und Ohren gezupft, Zuschlag für Mode und Apertur, das ist spottbillig, das kostet nur 18,40 Mark. Ich hatte die Ehre. Oh, leider, Sie haben kein Kleingeld. Bitte sehr, Sie lassen es bei 20 und ich lasse raus. Nachbar, bezaubernd sehen Sie aus. Der Frau Gemahlin, meine herzliche Referenz. Auf Wiedersehen, Nachbar, Wiedersehen bis zur nächsten Audienz. Brr, das wäre geschafft. Leider, Sie was kostet Kraft. Ich sag's schon zu Anfang, aus so einer Nischel ist nichts zu machen. 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

0: Und da muss man ja sagen, ich weiß noch, wo das losging in der Schulzeit, also schon lange her, wo das losging mit die Uhren. Ich war es halt mit dem Statussymbol zu einer Uhr zu haben. Ich hatte immer noch eine einfache mit zwei Zeichen zum Aufziehen. Meine Kumpels hatten durch eine Quarzuhr mit Stoppuhr zum Beispiel integriert. Da war ich auch schon ein bisschen in der Haar. Und selbst wenn dann die Zeichen kaputt waren und die Uhr nicht mehr, denke ich, dachte, vom Wald geht die alle wohl noch. Und hab die Frage gelöst. Und wenn ich es im Wald nicht verloren hätte, ich hätte die halt noch. Aber wie gesagt, war eine richtig schöne Uhr. Aber ich hab sie leider verloren. Ja. Oder mit den Handys, ist ja das nächste dann. Ne? Ich hatte mit den Handys, ich weiß noch, meine Kumpels, die dachten, über ein Handy schiede Zeitungen aus, dann hatte ich noch so einen Klopper, ja. Lang großen, wenn ich da auf Disco war und ich hatte dann das Ding in der Hosentasche drin, ich habe immer tiefe Taschen, mag ich ja. Man sei dann durch das Disco gelaufen und hatte das Ding hier vorne drin, ne? Und die Mädchen da immer gucken, ja, kann ich vorstellen. Und wenn es dann drauf ging, hat sich ein bisschen näher kennengelernt und dann wollten wir die Telefonnummern austauschen und ich habe dann das Ding rausgezogen, ja, und das war meistens bis zur Vorwahl. War eigentlich schade, aber wie gesagt, das Ding lief, das Ding geht noch dahin, das kann ich jetzt ausstecken, das ging wieder. Aber, naja, das haben sie so ein Statussymbol mit einem Handy, jetzt waren sie groß und flach, das waren sie klein und dick. Und dann irgendwann habe ich mal das Wort Internet aufgegriffen in meinem Freundeskreis. Da hieß es, da kannst du hier Nachrichten schicken von einem zum anderen oder Bilder, das kostet nicht mal was. Da kannst du googeln, googeln kannte ich ja bloß seinerzeit. Googeln war ja zu meiner Kinderzeit, habe ich das letzte Mal gehabt, wo ich noch klein war. Googeln, das war da an, machte googeln zu. Ja. Jetzt kann ich es ja wieder. Googeln mal. Ich dachte, das brauchst du an. Habe ich bei der Telekom angerufen, gab es sogar eine Nummer, die kann nicht mehr was. Habe ich angerufen, ich brauche Internet. Ja, Salah, morgen hast du alles zu Hause. So war ich so und doch später, das Klingeln, war alles da, was ich eigentlich gebrauchen könnte. Ich habe das nur alles aufgebaut hier. Diesengemäß spricht man ja. Und mein Computer angeschalten, wo es ging dir mit Netz, Internet. Ich dachte, ich danke dir so. Alles Gute nochmal, ja. Und bleib gesund und munter und heiter wieder Spatz am Blitz ab, leider. Herzlichen Glühwein. Ja, wie gesagt, dann kam nur das Paket von der Telekom, ich hatte schon erzählt, alles aufgebaut gehabt, alles wunderbar. Und wo ist denn irgendwas? Internet? Dann dachte ich, vielleicht warst du schon einen Schritt zu weit. Vielleicht müsstest du da schon mal gucken, was das Internet eigentlich ist. Wie gesagt, Altmund, Strich, wieder wie, ich konnte ja nicht googeln, weil es ja nicht ging. Da habe ich in Duden reingeguckt. Ich muss euch vorlesen. Ich habe das Wort auseinandergenommen, Internet, ja, also diese zwei Wortteile. Internet, also Inter steht Inter, nur dieser erste Teil. Bedeutung aus dem Duden. In Bildungen mit Substantiven, Adjektiven oder Verben, wisst ihr? Eine Wechselbeziehung zwischen zwei oder mehreren. So steht's drin. Wortwörtlich, ich kann da gucken, Duden. Also, das Arztgebot statt Hi und Ha. Es sollte ja passen. Wenn ich meinen Kumpels Tauben schenken darf, durfte, die schicken sich ja Mails, spricht man ja Hi und Ha. Also, das war schon okay. Das Netz kennt man wahrscheinlich, also Inter hat man ja erstmal Netz, kennt wahrscheinlich deshalb, weil es am selben geht wahrscheinlich. Das wird zwar heißen Inter geht, aber das heißt ja Internet. Ja? Also dachte ich, Service Nummer raus, Telekom angerufen. Nun war ich ja schon Kunde und hatte was zu beanstanden, die Leute sind ja nicht mehr so feuchtfröhlich laufen wie beim ersten Mal. Da muss ich mich erst einmal zu einem Ding reingeschoben, wie heißt das gleich, wenn man hier erst so rechts laufen muss und wenn man es nicht mehr läuft, immer runter auf Hilfe, ja. Bei der Autobahn hieß es Standstreifen, wie es beim Internet war das.
1: Warteschleife,
0: sehr gut, genau. Ich war in der Warteschleife, ich war lang in der Warteschleife. Ich habe mich dann auch schon ein bisschen, wie gesagt, ein bisschen geärgert, aber die hatten richtig gute Musik dort drin, würde ich sagen. Also das war wie früher Marx und an der Bahn. Es ging ab. Gute Preise, gute Besserung. Und dann irgendwann blickt sich dort einer rein. Ich hatte schon richtig drauf gewartet und dann kommt da doch rein und ich wusste, das ist ein Guru. Da hat zwei Sätze, du wusstest, das ist der Telekom-Guru. Ich hab Glück, dass da zu mich braucht. Da wird mir Zeug erzählen, mit Fachwörtern um sich schmeißen, ja. Also, ich weiß nicht, mit wie viel Gigabyte, glaube ich, waren es, hier auf der Datenautobahn rumfahren. Und es war spitze, muss ich wirklich sagen. Also, ich war von einem hin und weg, wie gesagt, und die ganzen Fachwörter, das Einzige, was ich noch weiß, war sein letzter Satz, dann immer gesagt hat. Sagt er, mach doch keinen Kopf, sagt er, nächste Woche kommt zu dir ein Ruder. Ich habe zwei Wochen nicht geschlafen. Wirklich. Ich dachte, das war eine böse Passion.
1: Für mich.
0: Das hatte der Feuerwehr mit der Telekom zu tun, oder vielleicht kommt sogar einer von der BDS. Ich dachte, noch schlimmer. Zwei Wochen später, tatsächlich das Klingeln an der Tür, bin ich raus, da stand ein Gelber draußen. Guten Tag, Deutsche Post, sag ich. Ihr Ruder. Da hab ich dann abgeguckt, hab ich das fucking fix reingenommen, das konnte ich dann überhaupt nicht begreifen. Und hab das Ding dort aufgeruppt, da guck ich rein, da war ein Weiser drin. Da hab ich das Kasten rausgenommen, an die Wand gehangen, über Kabel reingesteckt, eingeschalten, mein Computer eingeschalten. Und was soll ich sagen? Seit dann bin ich im weltweiten Netz oder Mars, ja, und segel von Seite zu Seite. Wir segeln da eigentlich Surfer von Seite zu Seite. Und was soll ich sagen? Mein Ender geht, aber manchmal auch nicht.

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1: Im Studio Holger Dilk, schönen guten Tag. Die südafrikanische Juristin Navi Pillay wird dieses Jahr mit dem Friedensnobelpreis ausgezeichnet. Das Nobelpreiskomitee würdigte die 85-Jährige für ihren Einsatz für Frieden und Völkerrechte. Mehr von Jana Klonikowski.
2: Pillay hat in Südafrika Anti-Apartheid-Aktivisten wie Nelson Mandela verteidigt. Später hat sie bei der Aufklärung des Völkermords in Ruanda mitgearbeitet, war Richterin am Internationalen Strafgerichtshof und UN-Menschenrechtskommissarin. Zuletzt hat sie eine Untersuchungskommission geleitet, die Israel einen Völkermord im Gazastreifen vorgeworfen hat. Pillay habe maßgeblich dazu beigetragen, Verbrechen gegen die Menschlichkeit und Kriegsverbrechen strafrechtlich zu verfolgen, so das Nobelpreiskomitee.
1: Im besten Fall wird der Führerschein durch die geplante Reform bis zu 1.000 Euro günstiger, das hat Verkehrsminister Bilger bei Welt TV gesagt. Die Reform soll Anfang kommenden Jahres in Kraft treten. Geplant sind etwa weniger Pflichtfahrstunden und mehr digitaler Unterricht. Bilger betonte aber auch:
3: Es gibt allerdings, muss man schon auch sagen, auch regionale Unterschiede, wie teuer ein Führerschein ist. Es wird auch in Zukunft so sein, dass manche etwas mehr Unterricht brauchen, andere etwas weniger. Aber insgesamt muss es schon darum gehen, dass der Führerschein günstiger wird für die jungen Menschen.
1: Die bildungspolitische Weichenstellung in dieser Legislatur, so hat Ministerin Karin Prien ihr neues Kita-Gesetz bezeichnet. Das war heute zum ersten Mal Thema im Bundestag und soll bundesweit einheitliche Vorgaben für Kitas machen. Dazu gehören Sprachtests für alle Vierjährigen. Bauen wird in Deutschland immer teurer. Im August lagen die Preise etwa 5,5% über dem Vorjahreswert. Das größte Plus gab es bei Dachdecker- und Holzbauarbeiten. Die hohen Preise sind einer der Gründe dafür, warum es beim Wohnungsbau nur schleppend vorangeht. Der Geburtstagsbesuch von Altkanzler Schröder bei Kreml-Chef Putin stößt auf scharfe Kritik. CDU-Generalsekretärin Hoppermann schreibt zum Beispiel bei X: Scham ist kaum noch ein Ausdruck. Während Schröder mit Putin gefeiert habe, seien in der Ukraine Kinder durch russische Angriffe gestorben. Die XXL-Länderspielpause ist vorbei. Heute geht die erste Fußball-Bundesliga wieder los. Zum Start des 5. Spieltags ist gleich Tabellenführer Borussia Dortmund gefordert. Gegen Bremen will der BVB seine Siegesserie fortsetzen. Los geht's um 20.30 Uhr.
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4: Mit KI-Support. Viele Wolken gibt es heute Mittag in großen Teilen. Dazu regnet es auch immer mal wieder. Nur im Süden bleibt es öfter sonnig und trocken. Später lässt der Regen im Nordwesten eher nach, dafür kommen dann häufiger Schauer durch, vereinzelt auch mal ein Gewitter. Und an der Küste sowie in den Bergen sind Sturmböen ein Thema. Dazu liegen die Höchstwerte heute zwischen 10 und 18 Grad. Morgen geht es mit Sonne und Wolken weiter, im Nordwesten wieder mit Schauern, maximal bis 19 Grad.
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Und die ist sonst eh alles, was zu sagen gibt. Also hab ich mir ihren Mann gefragt, was mit der los wäre. Und da hat nur angefangen, sein ganzes großes, schweres Herz vor mir auszuschütten. Die Frau war nämlich beim Doktor gewesen und musste erst mit 3 Stunden anstehen, der jetzt im Frühling lassen sich auch noch andere Leute eine Grippe einfallen. Als er dann dran war, hat er sie kurz untersucht und dann mit einer Backel Tabletten wieder heimgeschickt. Daheim hat der Nachbar sie natürlich gefragt, nu, was ist denn nun los mit dir? Naja, ich weiß auch nicht, das suche ich. Nu, der Doktor muss doch was gesagt haben. Nu, ein bisschen was hat er schon gesagt. Nu, was hat er denn nun gesagt? Moment, ich hätte ein Porzellansyndrom. Ein Porzellansyndrom? Was soll denn das nun wieder sein? Weiß ich doch nicht. Na gut, dann Doktor schnapp ich mir mal. Und so kam's, dass er am nächsten Tag Beine angerufen hat. Und fragt, was ist denn nun das Porzellansyndrom? Und der Doktor meint, ich wollt's ihrer Frau nicht so direkt sagen. Aber Porzellansyndrom heißt, ihre Frau hat nicht mehr alle Tassen im Schrank.

Wisst ihr, wenn ich mein Schatzl ärgern will, sag ich, mein lieber Mann, heute gehen wir mal ins Warenhaus, heute gucken wir uns was an. 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Steck die Pinke in die Tasche, sag ich, Mensch, und mehr dich aus. 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

0: Wenn ich zünden soll, na guck, also, ich glaub, Mannsen und Weibsen sei ungefähr halbe, halbe. 50-50. Naja, ich mein, ihr Mannsen wird mir acht geben, wenn ich die Behauptung aufstelle, dass in die Wochen, dass in die Tag vor Weihnachten der Weibsen uns gegenüber besonders liebevoll sei. Das hat aber nichts mit der Liebe zu tun. Das hat mir einen finanziell-ökonomischen Hintergrund. Weil uns nämlich vor dem Feiertag zu allerhand Weihnachtswünsche und das Jackett nander gerammelt waren. Ja, und nun stellt euch vor, zu Winter und im Dezember vor Weihnachten, es ist gerade kein interessantes Programm heute im Fernsehkastel gewesen, der Mann sitzt dort und liest die Zeitung und die Frau macht eine Handarbeit. Er wisst schon, so zwei glatt, drei verwendet. Plötzlich pfeffert sie die Handarbeit in die Ecke, schleicht sich von hinten an den Mann an und fährt ihn zärtlich mit der Hand über den Kopf, über den Haar. Solange er noch welche hat. Hat er noch welche, dauert die Handbewegung ein wenig länger und dort klingt es ein bisschen anders. Dort klingt es dann. Und hat er keine mehr, geht die Handbewegung schneller vonstatten und dort klingt es auch anders. Dort klingt es. Der Herbst war vergangen, der Winter fing an. Du sagst einmal ums die Frau zu mal, jetzt ist es soweit. Weihnachten, Kind, Alter. Du kennst dran denken. Ein paar Kleinigkeiten mir zu schenken. Fatsch. Der Mann dacht, ach, inne du liebe Zeit. Ist wirklich wieder schon soweit. Sie treppt mich in die Eng. Nun geht's mir an die Pfänge. Und ehe sich noch recht besinnet der Mann, fängt die Frau mit Aufzählen an, was sie zu kaufen wäre. Ach, inne du Grußmalea. Guck mal, als Frau gebraucht man einer Tour, eine neue Schiene Sommer, eine neue Schiene Wintergarnitur. Und fängst du mit der Unterwäsche einmal an, kauf gleich noch einen weißen, einen schwarzen und einen lila BH. Ich kann auch nirgends mehr irgendwo hin. Ich hab überhaupt nicht mehr anzuziehen. Mein bisschen alte Kittelage. Ma, das ist wirklich eine Blamage. Ich guck in einen Schrank, ich krieg einen Rast. Mein Pelzmantel hat eine Muttennest. Ma, kauf mal eine neue. Mach, du wirst es ja nicht bereuen. Und die Sohn, ich hab keine Ruhe. Sei du die Latschen dir noch Schuhe. Ich tät mir ein paar Baden. Die du seid zuzutragen. Ah, hätte ich gern, das ist kein Witz, ein neues Cocktailkleid mit modischer Klippelspitz. Und Alter kommt nicht gleich in Wut, ich brauche einen neuen Winterhut. Ein paar Handschuhe kämen auch zur Acht. Fünf, sechs Paar Strümpfe wären auch nicht schlacht. Dazu ein dünnes, schienes Berlungflatterhemd. Mal, das macht Lust, komm, zieh kein Flemm. Mein Regenschirm, da ist auch kaputt. Du tätst schon längst eine neue Nut. Ein Amrock brauche ich vor den kalten Winter durch. Und ein bisschen schienes Parfüm zeige ich mal, wenn ich das such. Und vor den warmen Sommer durch, siehst du? Dann sind wir schon am Ende. Dann ist schon genug. Kaufst du eine neue, moderne, schicken Bikini-Bootanzug. Du weißt schon, Dreieckdischel, breites Band, verdeckte Schande drum am Strand. Der Mann ist auf den Stuhl nicht zusammengesunken, zermatscht hat er bloß abgewunken und gemeint, Frau, ich gab mir die größte Mie, aber beim besten Willen, ich kann nicht verstehen. Mir Wiener sind wenigstens meine Ohren. Ich glaube, ich habe das Gehör verloren. Wenn ich das such, dein ganzes Gerät, dein ganzes Geschwafel, ist in meinem Kopf, in meine Ohrenblus, ein großes Durcheinander geraten. Der Frau sagt, du Dingerich, du willst mich bloß verlachen. Mein Durchkommen als Frau bloß die Arbeit machen. Du bist und bleibst mein Ugelig, so gifte Frau fei Bies zurück. Immer, mein Durch hast du mir schon alles angeschlagen. Siehst du, das hast du davor, dann fährt mir der Arsch gleich in den Mund. Nauswarsche, fortwaschen, auf und erfahren, einen tiefen Odenzug macht er mal. Er blickt hinter drei, nimmt das nicht übel gleich. Das Beste ist, du schreibst alles mal auf. Ich geh dabei jetzt ins Bett. Mach's gut, klick auf.
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1: Im Studio Holger Dilk, schönen guten Tag. Die bildungspolitische Weichenstellung in dieser Legislatur, so hat Ministerin Karin Prien ihr neues Kita-Gesetz bezeichnet. Das war heute zum ersten Mal Thema im Bundestag und soll bundesweit einheitliche Vorgaben für Kitas machen. Dazu sagte Prien:
2: Spätestens im fünften Lebensjahr soll bei jedem Kind der Entwicklungsstand erhoben werden. Das betrifft insbesondere die Sprache, aber auch mathematische und sozial-emotionale und motorische Fähigkeiten. Und natürlich ist Diagnose kein Selbstzweck, sondern sie dient dazu, Kinder zielgenau zu fördern, damit sie ihre Potenziale bestmöglich entfalten können.
1: Schande, unmoralisch, Deutschlands frechster Rentner. In Deutschland hagelt es Kritik, nachdem Altkanzler Schröder Russlands Präsident Putin zu dessen Geburtstag besucht hat. Philipp Nitzig.
3: Kanzler Merz sei zutiefst empört über das Treffen, so ein Regierungssprecher. CDU-Generalsekretärin Hoppermann schrieb, während Schröder mit Putin gefeiert hat, sind in der Ukraine Kinder durch russische Angriffe gestorben. Der Kreml hatte Bilder von Schröders Besuch in Moskau veröffentlicht. SPD-Politiker Stegner verteidigte dagegen den Geburtstagsbesuch. Schröder könne Türen zu Putin öffnen.
1: Der Friedensnobelpreis geht in diesem Jahr an die Südafrikanerin Navi Pillay. Die 85-Jährige wird für ihren Einsatz für Frieden und Völkerrecht geehrt, heißt es vom Nobelpreiskomitee. Die Juristin aus Südafrika war unter anderem Richterin am Internationalen Strafgerichtshof. Wer im Moment die Fahrerlaubnis macht, muss richtig tief in die Tasche greifen. Verkehrsminister Bilger hofft, dass der Führerschein durch die geplante Reform bis zu 1.000 Euro günstiger wird. Je nach Region kann es da aber Unterschiede geben, sagte Bilger bei Welt TV. Warum ist eine Waffenkontrolle bei einem Mann in der bayerischen Oberpfalz so derart eskaliert? Die Ermittlungen dazu laufen. Der Mann hatte gestern zwei Behördenmitarbeiter bei einem Hausbesuch erschossen, sich danach verschanzt. In der Nacht wurde er dann überwältigt und festgenommen. Nach der Länderspielpause rollt ab heute wieder der Ball in der ersten Fußball-Bundesliga. Als erstes empfängt Tabellenführer Borussia Dortmund Werder Bremen. Der BVB ist als einziges Team bisher noch ohne Punktverlust. Anstoß ist um 20.30 Uhr.
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4: 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Viele Wolken gibt es heute Nachmittag und dazu regnet es auch noch öfter. Später wird das Meer zu Schauern. Vereinzelt ist auch mal ein Gewitter dabei. An der Küste kann es dazu richtig windig werden. Temperaturmäßig liegen wir heute bei 10 bis 18 Grad. Morgen geht's wechselhaft weiter mit Sonne und Wolken, meist trocken, maximal bis 19 Grad.

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0: Jesus, du bist nicht nur eine Liste von Geboten oder Verboten, eine Idee, eine Lehre oder ein Ziel. Du bist viel mehr als das. Meine Zuflucht, Zukunft, mein Wegweiser in jeder Situation und Jesus, ich brauche dich. Und Jesus, ich will dich. Ich will dir ähnlicher werden, auf dich schauen und dir allein alles anvertrauen. Ich will dich anbeten und eins mit dir sein. Der Platz in meinem Herzen gehört nur dir allein, denn du bist mein Sonnenschein, auch an den schlechten Tagen. Jesus, ich will nicht nur dich und dein Wort kennen, sondern das Verlangen danach haben, die Sünde hinter mir zu lassen und mich ganz mit dir zu befassen. Du bist all meine Anbetung wert, mein Gott, mein König und mein Herr. Ich will dich so gut kennen und lieben, dass die Dinge, die mich von dir trennen, unwichtig werden. Verbinde mein Herz mit deinem und setz die Wahrheit tief in mich rein, denn nur dir allein gehört die Ehre. Jesus, ähnlicher werden. Ich denke, es geht eher darum, mein Tun und mein Lassen, meine Prioritäten und mein Leben danach auszurichten, um später in der Ewigkeit Gottes zu leben. Dass ich alles dem Ziel Ewigkeit, ein Leben bei Gott, unterordne. Das geht wohl nicht von jetzt auf gleich, ich weiß. Denn es ist wohl eher ein langer Prozess, ein Schritt für Schritt weitergehen, ein Stück für Stück weitersehen. Und Dinge ablegen, um mir selbst und anderen zu vergeben. Ich schaue, wie Jesus sein Leben gelebt hat. Nehme ihn als Vorbild und will mich von seiner Liebe leiten lassen. Um Jesus ähnlicher zu werden, müssen meine Wünsche kleiner werden. Müssen Platz machen, abnehmen, um ihm mehr Raum zu geben. Und die frei gewordenen Plätze kann Jesus neu besetzen. Und so ändere ich mich. Schritt für Schritt und Stück für Stück. Egal, wo ich bin und was ich tue, welches Lied ich singe oder welche Schrift ich lese, ich will meine ganze Energie, mein Herz und meine Leidenschaft auf dich richten, dass dein Geist mich erfüllt in allem, was ich tue und sage. Ich möchte dich und nur dich allein, egal ob ich Erfolg habe oder scheitere, egal ob ich gewinne oder verliere, reich oder arm, eingeschlossen oder ausgeschlossen, bekannt oder vergessen, geliebt oder ungeliebt bin. Ich kann zufrieden sein, denn ich weiß, du bist mein und ich bin dein. So möchte mein Hauptziel sein, dich zu lieben und von dir geliebt zu sein. Und so vertraue ich auf den König der Könige, auf meinen Retter, Erlöser, Allesgeber und Friedensbringer. Jesus, ich will allein dir gehören. Ich lass mich nicht mehr vom Bösen zerstören, denn du hast die Ketten gesprengt, die mich halten. Jetzt kann ich mich ganz neu entfalten und will deine Freiheit in Anspruch nehmen und mich ganz deiner Liebe hingeben. Denn Jesus, du bist nicht nur ein Irgendwer für mich, ein Irgendwer für die Welt. Du bist der, der mich hält.
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1: Im Studio Holger Dilk. Schönen guten Abend. Der Geburtstagsbesuch von Altkanzler Schröder bei Kreml-Chef Putin stößt auf scharfe Kritik. Kanzler Merz sei zutiefst empört über das Treffen, so ein Regierungssprecher. Der Kreml hatte Bilder von Schröders Trip nach Moskau veröffentlicht. Der CDU-Außenpolitiker Röttgen sagte bei NTV:
2: Mit den nachwirkenden Amtspflichten eines Bundeskanzlers hat das nichts zu tun. Es ist eine grobe Verletzung auch seiner persönlichen Pflichten. Und es sollten übrigens auch alle rechtlichen Konsequenzen, die das haben könnte, geprüft werden. Er lebt ja immerhin auch noch vom Geld der deutschen Steuerzahler. Und er ist eine Schande für das Land, dessen Steuerzahler auch seine Pension finanzieren.
1: In Mecklenburg-Vorpommern läuft es nach der Landtagswahl wohl auf eine rot-rot-grüne Regierung hinaus. SPD, Linke und Grüne haben sich auf Koalitionsgespräche geeinigt. Eileen Schallhorn.
3: In den Sondierungen haben die drei Parteien auch schon einige Ziele formuliert. So sollen Kitas beitragsfrei bleiben. Außerdem will rot-rot-grün an allen Krankenhausstandorten festhalten. Ziel sei eine Koalition, die auf Verlässlichkeit, Stabilität und Vertrauen setzt. Bei der Landtagswahl vor knapp 3 Wochen hatte sich zwar die AfD als stärkste Kraft durchgesetzt, die absolute Mehrheit aber verpasst. Mit der Partei will niemand gemeinsam regieren.
1: Die Deutsche Bahn speckt bei ihrer Streckensanierung in den kommenden Jahren ab. Bis 2031 sollen deutlich weniger wichtige Strecken auf Vordermann gebracht werden als eigentlich geplant. 13 statt 21 sollen es sein, so die Bahn. Die anderen Bauarbeiten werden nach hinten geschoben. Im besten Fall wird der Führerschein durch die geplante Reform bis zu 1.000 Euro günstiger. Je nach Region kann es aber Unterschiede geben, so Bundesverkehrsminister Bilger im Weltinterview. Die Reform soll Anfang kommenden Jahres in Kraft treten. Geplant sind etwa weniger Pflichtfahrstunden. Die südafrikanische Juristin Navi Pillay wird dieses Jahr mit dem Friedensnobelpreis ausgezeichnet. Sie habe maßgeblich dazu beigetragen, Kriegsverbrechen strafrechtlich zu verfolgen, so das Komitee. Die 85-Jährige war unter anderem Richterin am Internationalen Strafgerichtshof. Die XXL-Länderspielpause ist vorbei. Heute geht die erste Fußball-Bundesliga wieder los. Zum Start des 5. Spieltags ist gleich Tabellenführer Borussia Dortmund gefordert. Gegen Bremen will der BVB seine Siegesserie fortsetzen. Los geht's um 20.30 Uhr.
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4: Mit KI-Support. Viele Wolken gibt es heute Abend und immer wieder Regen. Im Nordwesten wird das Ganze eher zu Schauern und vereinzelt kann auch mal ein Gewitter dabei sein. Dazu wird's an der Küste teils richtig windig mit Sturmböen. In der Nacht liegen die Tiefstwerte zwischen 11 und 6 Grad. Morgen dann Sonne und Wolken, öfter trocken, aber später wieder einzelne Schauer, maximal 19 Grad.

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1: Im Studio Holger Dilk, schönen guten Abend. Der Zoff von Union und SPD um die Zuckersteuer ist offenbar vom Tisch. Wie die Bild-Zeitung schreibt, hat sich die Koalition auf einen Kompromiss geeinigt. Mehr von Tom Husse.
2: Die Steuer soll demnach nur für Unternehmen fällig werden, die über 70.000 Liter pro Jahr abfüllen. Das wären dann zum Beispiel Konzerne wie Coca-Cola oder Pepsi. Bedeutet für uns, die gezuckerten Getränke von diesen Unternehmen dürften dann teurer werden. Die Steuer soll ab Juli nächsten Jahres eingeführt werden. Verbraucherorganisationen und Ärzteverbände hatten sich dafür stark gemacht, zum Schutz der Gesundheit.
1: In Mecklenburg-Vorpommern läuft es nach der Landtagswahl wohl auf eine rot-rot-grüne Regierung hinaus. SPD, Linke und Grüne haben sich auf Koalitionsgespräche geeinigt. Eileen Schallhorn.
3: In den Sondierungen haben die drei Parteien auch schon einige Ziele formuliert. So sollen Kitas beitragsfrei bleiben. Außerdem will rot-rot-grün an allen Krankenhausstandorten festhalten. Ziel sei eine Koalition, die auf Verlässlichkeit, Stabilität und Vertrauen setzt. Bei der Landtagswahl vor knapp drei Wochen hatte sich zwar die AfD als stärkste Kraft durchgesetzt, die absolute Mehrheit aber verpasst. Mit der Partei will niemand gemeinsam regieren.
1: Die Vereinten Nationen sehen in dem Friedensnobelpreis für die Juristin Navi Pillay ein starkes Signal für die Menschenrechte. Die 85-Jährige war Richterin am Internationalen Strafgerichtshof. Den hat US-Präsident Trump schon länger im Visier. Kurz nach der Auszeichnung kündigten die USA Sanktionen gegen das Gericht an. In den kommenden Jahren will die Deutsche Bahn deutlich weniger wichtige Strecken sanieren. 13 Strecken sollen bis 2031 auf Vordermann gebracht werden. Eigentlich sollten es mal 21 sein. Dieser Schritt soll die Sanierung effizienter und verlässlicher machen, so Bahnchefin Paller. Schande, unmoralisch, Deutschlands frechster Rentner. In Deutschland hagelt es Kritik, nachdem Altkanzler Schröder Russlands Präsident Putin zu dessen Geburtstag besucht hat. Der Kreml hatte Bilder von Schröders Trip nach Moskau veröffentlicht.
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4: Mit KI-Support. Viele Wolken gibt es heute Nacht. Dazu regnet es erst noch verbreitet, später lässt das Ganze nach. An der Küste kommen immer wieder Schauer runter, vereinzelt ist auch mal ein Gewitter dabei und es können Sturmböen auftreten. Die Tiefstwerte liegen zwischen 11 und 6 Grad. Morgen bleibt es meist wolkig, im Süden fällt noch länger Regen, sonst oft trocken, dazu maximal bis 19 Grad.
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0: Tisch. Wie die Bild berichtet, hat sich die Koalition auf einen Kompromiss geeinigt. Mehr dazu von Tom Husse.
1: Die Steuer soll demnach nur für Unternehmen fällig werden, die über 70.000 Liter pro Jahr abfüllen. Das wären dann zum Beispiel Konzerne wie Coca-Cola oder Pepsi. Bedeutet für uns, die gezuckerten Getränke von diesen Unternehmen dürften dann teurer werden. Die Steuer soll ab Juli nächsten Jahres eingeführt werden. Verbraucherorganisationen und Ärzteverbände hatten sich dafür stark gemacht, zum Schutz der Gesundheit.
0: Der Co-Pilot der Fly-Dubai-Maschine hat wohl einen Anschlag auf den Flughafen in Tel Aviv geplant. Das haben Ermittler der Vereinigten Arabischen Emirate gesagt. Sie sind sich sicher, dass das Flugzeug in Israel abstürzen sollte. Der 29-Jährige hatte den Piloten einer Maschine von Dubai nach Israel mit einer Notaxt angegriffen. Passagiere konnten ihn überwältigen. Das Flugzeug mit mehr als 170 Menschen an Bord konnte sicher landen. Die Vereinten Nationen sehen in dem Friedensnobelpreis für die Juristin Navi Pillay ein starkes Signal für die Menschenrechte. Die 85-Jährige war Richterin am Internationalen Strafgerichtshof. Den hatte US-Präsident Trump schon länger im Visier. Kurz nach der Auszeichnung kündigten die USA Sanktionen gegen das Gericht an. Es geht voran bei der Regierungsbildung in Mecklenburg-Vorpommern. SPD, Linke und Grüne wollen in Koalitionsgespräche gehen. Die AfD hatte die Landtagswahl im September zwar gewonnen, mit der Partei will aber niemand gemeinsam regieren. Gut einen Monat nach dem Diebstahl von zwei Renoir-Gemälden aus einem Museum in Südfrankreich sind die beiden Kunstwerke wieder da. Sie wurden wiedergefunden, heißt es. Wo und in welchem Zustand ist nicht bekannt. Mittlerweile wurden 6 Verdächtige festgenommen.
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3: Mit KI-Support. Viele Wolken gibt es heute Nacht. Dazu regnet es erst noch verbreitet, später lässt das Ganze nach. An der Küste kommen immer wieder Schauer runter, vereinzelt ist auch mal ein Gewitter dabei und es können Sturmböen auftreten. Die Tiefstwerte liegen zwischen 11 und 6 Grad. Morgen bleibt es meist wolkig, im Süden fällt noch länger Regen, sonst oft trocken, dazu maximal bis 19 Grad.

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